0: minutes past three, George Harrison, Crackerbox Palace. Snoopy versus the Red Baron, the Royal Guardsman.
1: Axe Horn, yes, wir singen zusammen die Geschichte über dem Schwein